Don't Stop Me Now, haben wir auch kennt. Das Molo Felsas ist mit der Cynthia Colombo, unsere Stimme, wie ihr Album rausgebracht hat. Und das haben wir entdeckt mit Easy Elsass. Alle, guten Morgen alle. Mandy, der 28. September, Achtung, die rutschen wir in den Oktobermonat. Aber wir fangen noch an, zuerst mit der Wenceslas. Wieder nochmals dahin, wenn ihr auch noch kennt, ich nicht. Und ja, wenn ihr gebucht seid, haben wir gebucht, da dasselbe da wie die Sängerin aus der Bretagne, Nolwenn Leroy von der Star Academy erkannt worden. 44. Wir haben Mercotte. Wissen Sie, wie in der Sendung vom besten Zuckerbäck von Frankreich ist, da wie sie immer den Wettbewerb haben. Aber die ist auch in dran für den Geburtstag. Und dann haben wir noch eine Schauspielerin von England, Naomi Watts. Die ist 58. Und der Rallye-Fahrer, der Mika Kakinen, der ist aus Finnland. Und er ist 58. Aber voilà, alles Gute, wenn ihr auch Geburtstag habt. Und fangen die Woche an mit einer Kerze mehr auf dem Kuchen und mit den schönsten Liedern vom ganzen Rheinland. Ah, sie hat wieder schöne Konzerte gegeben, da in Paris. Céline Dion mit der Neuigkeit, gleich du am Morgen frei für euch.

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2: Mit Marion Eiche, guten Morgen. Ein Schwarzwaldhof in Gutach im Ortenaukreis ist in der Nacht abgebrannt. Freiburg hat 125 Jahre Straßenbahn gefeiert. Das Wetter? Meist sonnig, im Westen etwas wolkiger, maximal 26 bis 31 Grad. Ein Bauernhaus ist in der Nacht in Gutach im Ortenaukreis in Brand geraten. Nach Angaben der Polizei ist das Haus vollständig ausgebrannt. Auch die Schwarzwaldbahn war betroffen. Thomas Hermanns berichtet.
3: Um kurz nach 23 Uhr ging der Notruf bei der Feuerwehr ein. Als die Einsatzkräfte bei dem abgelegenen Schwarzwaldhof zwischen Hornberg und Gutach eintrafen, stand das Gebäude bereits lichterloh in Flammen. Laut Polizei griff der Brand schnell auf eine angrenzende Scheune und ein Waldstück über. Auch die nahegelegenen Bahnschienen waren betroffen. Die Schwarzwaldbahn war daher bis in den frühen Morgen gesperrt. Zwei Bewohner des Hauses wurden leicht verletzt. Auch zwei Feuerwehrmänner wurden wegen der Hitze mit Kreislaufproblemen behandelt. Das Feuer ist mittlerweile gelöscht. Die Einsatzkräfte sind wegen vereinzelter Glutnester weiter vor Ort. Warum das Bauernhaus Feuer gefangen hat, ist noch unklar. Der Schaden wird auf etwa 600.000 Euro geschätzt.
2: Eine Mehrheit der Schweizerinnen und Schweizer hat sich gestern gegen eine Ernährungsinitiative ausgesprochen. Die Initiative wollte die Lebensmittelproduktion in der Schweiz grundlegend verändern. Mindestens 70% der in der Schweiz konsumierten Lebensmittel sollten künftig im Inland produziert werden. Auch abgelehnt wurde bei der Volksabstimmung in der Schweiz gestern, eine strikte Neutralität in der Verfassung zu verankern. 70,2% sprachen sich gegen einen solchen Schritt aus. Mehr dazu auf swr.de Südbaden. 125 Jahre Straßenbahn, das ist am Wochenende in Freiburg gefeiert worden. Wer wollte, konnte mit historischen Straßenbahnen und Bussen fahren. Diese werden vom Verein Freunde der Freiburger Straßenbahnen gepflegt. Der Vorsitzende Jérôme Luge.
4: Die Straßenbahn verbindet ja auch die Stadt, die verbindet Menschen. Und 125 Jahre, das ist einfach eine Zahl. Und das gehört ja auch im Prinzip dazu. Die Straßenbahn seit 1901 und hat die Stadt mitentwickelt. Die hat viel erlebt. Zwei Weltkriege, über ein Jahrhundert. Und das ist, glaube ich, auch ein Punkt. Und dass die Straßenbahn immer noch gibt. Und das, denke ich mal, muss man auch feiern.
2: Und noch Meldungen vom Sport. Die slowenische Weltklasse-Skispringerin Nika Preuz hat gestern den sechsten Wettbewerb des FIS Intercontinental Cups in Hinterzarten für sich entschieden. Und in der deutschen Eishockey-Liga haben die Schwenninger Wild Wings gestern in Krefeld mit 2-5 verloren. Und auch der EHC Freiburg unterlag in der zweiten Liga den Kassel Huskies mit 1-2.
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2: Heute scheint wieder häufig die Sonne. Wolkenfelder gibt es nahe dem Elsass. Die Temperaturen steigen auf 26 bis 31 Grad. Aktuell 14 Grad in Freiburg, 15 in Offenburg, 17 auf dem Feldberg und 12 in Lörrach.
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5: Vorsicht bitte auf der A5 Basel Richtung Karlsruhe zwischen Rastatt Nord und Karlsruhe Süd. Eine ungesicherte Unfallstelle auf der linken Spur. Vorsicht auch auf der B35 Germersheim-Bretten zwischen Philipsburg, Rheinsheim und Neudorf Industriegebiet Nord-Huttenheim. Da sind Fahrradfahrer unterwegs. Die A3 Frankfurt Richtung Würzburg ist zwischen Weibersbrunn und Rohrbrunn nach einem Unfall gesperrt. Momentan gibt es 3 Kilometer Stau ab Bessenbach-Walderschaff. Und die A81 Heilbronn Richtung Stuttgart ist zwischen Stuttgart-Feuerbach und dem Dreieck Leonberg nach einem Unfall im Engelberg-Tunnel gesperrt. Da gibt es etwa 3 Kilometer Stau vor der Ausleitung ab Stuttgart-Zuffenhausen. Richtung Heilbronn ist die Tunnelröhre jetzt nicht mehr gesperrt. Nur als Info für Sie für den Berufsverkehr. 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
1: Chrissy Weiß.
5: Guten Morgen. Ein bisschen Ernüchterung bei den Fußballfans nach gestern Abend. Die deutsche Fußballnationalmannschaft verliert ihr erstes Heimspiel unter Jürgen Klopp gegen Griechenland mit 0-1.
6: Ja, war nicht ganz so prickelnd.
5: Nicht ganz so prickelnd. Wie sagt man so schön? Aller Anfang ist schwer, also Mund abwischen, weitermachen. Am Donnerstag geht's dann gegen Serbien auf den Rasen und das wird hoffentlich wieder ein bisschen besser. Gute Laune am Montag gibt's hier trotzdem mit dem 70er Classic von Sweet. Gute.

legendär Whitney Houston aus den 80ern in SWR 4. Und im schönsten Musikmix geben wir jetzt noch ein bisschen mehr Gas mit CCR, Creedence Clearwater Revival aus den 70ern. Schönen guten Morgen für Sie mit Who'll Stop the Rain.

0: SWR 4 ist hier. Der Montagmorgen um gleich 7:15. Schön, dass Sie bei uns sind. Und wenn Sie gleich vorm Kleiderschrank stehen und wieder überlegen. Also die Übergangsjacke lassen Sie heute drin. Die brauchen wir nicht. Es wird ein weiterer sehr warmer Tag im Südwesten. Wetterexperte Stefan Bender, was hat denn der Montag zu bieten?
1: Da hat wirklich Sommertemperaturen zu bieten. Selbst die Höhenlagen, also Eifel-Westerwald auf der Alp, 25 Grad locker. Am Neckar, an der Mosel im Nahetal 27 bis 30 und in der Ortenau und am Kaiserstuhl 31 Grad. So.
0: So, und dazu ja. Sonne, Wolken, Regen?
1: Ja, Sonne, Wolken, ja. Regen, nein.
0: So, was macht es morgen mit uns, das Wetter?
1: 30 Grad, Sonne, Wolken, kein Regen. Also du merkst schon, das Wetter ist im Moment sehr überschaubar vorherzusagen. Das ist kein Problem.
0: Wir haben ja quasi im Herbst noch Hochsommer. Was macht es mit dem Wasser in unseren Flüssen? Also im Rhein ist ja bedenklich wenig drin.
1: Das kannst du laut sagen. Also gestern war der Pegelpunkt unter Null. Also im Minusbereich. Wie? Da wirst du dich wundern. Ja.
0: Ja, wie funktioniert das, ein Minuspegel? Weil eigentlich dachte ich, bei Null liegen wir auf dem Trocknen.
1: Ja, es gibt so einen Pegel-Nullpunkt, der wird einfach definiert. Und der ist nicht so, dass es trocken ist. Es gibt ja diese ausgebackerte Fahrrinne im Rhein, zum Beispiel bei Kaub. Und die ist immer noch 1,13 Meter tief, auch wenn der Pegel bei Null liegt. Das muss man schon wissen.
0: Okay, aber auch 1,13 Meter reicht ja für nichts.
1: Nee, das ist so ähnlich, wie wenn du dir im Baumarkt so einen Kinderpool kaufst. Bei 1,13 Meter kann man sich nicht vorstellen, dass da große Containerschiffe durchfahren.
0: Was ist denn mit dem Regen jetzt? Komm, jetzt guck doch mal in deine Glaskugel. Wann regnet es denn mal wieder?
1: Wir machen den Sprung auf Mittwochabend. Da kommen tatsächlich hoffentlich Regenwolken rein, sodass wir am Donnerstag wird es regnerisch, sodass wir am Freitag eventuell 5 bis 20 Liter pro Quadratmeter zusammenbekommen.
0: Gut, also beim Blick auf diesen Sommer ein Tropfen auf den heißen Stein. Ja. Aber wir geben die Hoffnung nicht auf und die gute Musik gibt es hier, Gott sei Dank, für alles, was Sie an guter Hoffnung an diesem Montag brauchen. Natürlich auf die Ohren von Boney M. in SWR 4. Guten Morgen um 7:15. 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

fröhlichen Dürdöp starten wir hier in die neue Woche und mit einer Meldung von der A5. Vorsicht bitte, Frankfurt Richtung Karlsruhe, zwischen Langenmöhrfelden und Weiterstadt, da brennt ein Auto auf der Standspur. Fahren Sie da bitte besonders vorsichtig entlang. Schönen Montag für Sie mit dem schönsten Musikmix in SWR 4.

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1: Heute mit Judith Schmidt-Helferich. Guten Morgen. Wer hat nur die vielen kleinen Jesusfiguren in unserem Büro platziert? Überall stehen sie seit neuestem rum. Im Treppenhaus, neben dem Kopierer, selbst über dem Waschbecken im Bad. Kleine, lachende Jesusfiguren aus Plastik. Die Figur entspricht dem typischen Klischee einer Jesusfigur. Lange, lockige Haare, Vollbart und ein weißes Gewand mit einer farbigen Schärpe, auf der steht Jesus loves you. Mittlerweile habe ich herausgefunden, dass sie meine Kollegin Uli überall verteilt. Und sie stellt sie nicht nur bei uns ins Haus, sondern setzt auch mal eine kleine Figur im Park auf eine Bank oder im Supermarkt auf die Butter im Kühlregal. Uli sagt, ich mag es, die Leute ein wenig zu irritieren und ihnen eine kleine Freude zu machen. Und sie erzählt weiter, ab und zu beobachte ich, wie die Leute reagieren, wenn sie eine Jesusfigur entdecken. So wie neulich im Supermarkt. Eine Frau greift nach der Butter und sieht den Jesus. Erst zögert sie, doch dann nimmt sie die kleine Figur in die Hand und läuft lächelnd weiter. Das Lachen hat sie auch dann noch im Gesicht, als sie noch einmal zum Kühlregal zurückläuft, denn die Butter braucht sie natürlich trotzdem. Die kleinen Jesusfiguren sind mittlerweile schon ganz schön rumgekommen. Und ab und an bekommt Uli Fotos, wohin es die Jesusfiguren schon überall geschafft haben. An den Strand, auf einen Burger und auch mitten aufs Mischpult bei einem großen Musikfestival. Ich kann mir vorstellen, dass die Figuren nicht jedem gefallen. Und dass es vielleicht auch Menschen gibt, die sich davon gestört fühlen. Mich erinnern die Figuren allerdings vielmehr daran, dass ich Gott überall entdecken kann. Beim Arbeiten, unterwegs im Park oder beim Einkaufen. Diesen Gedanken hatte auch der Ordensgründer Ignatius von Loyola, der schon vor 500 Jahren gesagt hat, wir sollen die Gegenwart unseres Herrn in allen Dingen suchen. Im Sprechen, im Gehen, Sehen, Schmecken, Hören, Denken, überhaupt in allem, was wir tun. Dass Gott in allen Dingen zu finden ist, motiviert mich, genauer hinzuschauen und bewusst wahrzunehmen. Wenn ich Gott erfahren will, muss ich nicht unbedingt in einer Kirche sein. Entscheidend ist vielmehr, dass ich aufmerksam und offen bin. Für andere Menschen, für mich selbst und für das, was mich bewegt. Und vielleicht ist es so, wie Jesus es einmal versprochen hat. Da, wo Menschen an Gott glauben und da, wo zwei oder drei in seinem Namen zusammen sind, da ist er mittendrin. Judith Schmidt-Helferich aus Schwetzingen von der Katholischen Kirche.
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0: Um 7 Uhr mit Peter Kramer. Guten Morgen. Die geplante Pflegereform führt weiter zu Diskussionen in der Bundesregierung. In Gutach im Ortenaukreis brennt ein Schwarzwaldhof ab. Das Wetter meist sonnig, im Westen etwas wolkiger, maximal 25 bis 31 Grad. Die Bundesregierung versucht heute, Streitpunkte bei der geplanten Pflegereform auszuräumen. Kanzler Merz und Gesundheitsminister Linnemann von der CDU treffen sich mit Vizekanzler Klingbeil von der SPD. Übermorgen soll die Pflegereform durchs Bundeskabinett. Aus Berlin Oliver Neuroth.
1: Die SPD schlägt einen Pflegedeckel vor, eine Obergrenze für einen bestimmten Eigenanteil bei Heimkosten von 1.500 Euro. Das wären knapp 300 Euro weniger als im Moment. Gesundheitsminister Linnemann lehnt das im ARD-Bericht aus Berlin ab und vergleicht den Vorschlag mit Pflastern, die man auf Wunden klebt, mit Blick auf die hohen Gesamtkosten eines Heimplatzes. Nach seinen Worten muss erste Hilfe für die Pflegekasse her. Linnemann will unter anderem den Zugang zu höheren Pflegeleistungen bremsen. Und er möchte eine Kommission einrichten, die über die Zukunft der Pflegeversicherung berät.
0: Die Ölpreise steigen wieder. Ein Grund ist nach Angaben von Experten, dass US-Präsident Trump am Samstag einen iranischen Friedensplan zur Öffnung der Straße von Hormus abgelehnt hat. Trump hat angekündigt, dass in dieser Woche weiterverhandelt werden könnte. Popstar Taylor Swift hat so viele MTV Video Music Awards gewonnen wie kein Künstler vor ihr. Mit den Preisen aus der Nacht sind es jetzt über 30. Superstar Madonna gewann 7 Awards, etwa als beste Künstlerin des Jahres. Wer die MTV Video Music Awards bekommt, darüber haben Fans online abgestimmt. Das Neueste aus Baden-Württemberg. In Gutach im Ortenaukreis ist in der Nacht ein Schwarzwaldhof abgebrannt. Laut Polizei konnte das Feuer mittlerweile gelöscht werden. Auch eine angrenzende Scheune, ein Waldstück und Bahnschienen waren betroffen. Die nahegelegene Schwarzwaldbahn war bis in den frühen Morgen gesperrt. 2 Bewohner des Hauses wurden verletzt. Der Schaden wird auf etwa 600.000 Euro geschätzt. Der Bau der neuen Stromtrasse Südlink beim Salzbergwerk in Bad Friedrichshall im Kreis Heilbronn ist gestoppt worden. Das hat der Betreiber Transnet BW erklärt. SWR-Reporterin Dorina Blau berichtet.
2: Nach Angaben des Betreibers muss die bisherige Planung angepasst werden, weil es neue geologische Erkenntnisse gibt. Die Leitung kann deswegen vorerst nicht durch die Salzbergwerke geführt werden. Die Arbeiten wurden eingestellt. Gemeinsam mit dem Bergwerksbetreiber habe man eine alternative Lösung entwickelt, die zurzeit technisch ausgearbeitet werde. Morgen Abend soll der Bad Friedrichshaller Gemeinderat informiert werden. Die Stromtrasse Südlink ist 700 Kilometer lang und soll Windstrom aus Norddeutschland nach Baden-Württemberg und Bayern bringen.
0: In der Fußball Nations League hat Deutschland mit 0:1 gegen Griechenland verloren. Das Spiel in Augsburg war das Heimdebüt von Bundestrainer Jürgen Klopp. Mehr Nachrichten auf swraktuell.de.
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4: Die A3 Frankfurt Richtung Würzburg bleibt zwischen Weibersbrunn und Rohrbrunn nach einem Unfall bis voraussichtlich 10 Uhr heute Morgen gesperrt. Momentan gibt es 3 Kilometer Stau ab Bessenbach-Walderschaff. Empfohlene Umleitungen sind die U81A und die U83. A5 Karlsruhe Richtung Frankfurt zwischen Kronau und Waldorf-Wiesloch wird gebaut. 3 Kilometer Stau, das dauert eine Viertelstunde länger dort. Die A5 Frankfurt Richtung Karlsruhe ist zwischen Langenmöhrfelden und weiter Stadt wegen eines brennenden Autos gesperrt. Vor der Ausleitung gibt's 1 Kilometer Stau. A8 Karlsruhe Richtung Stuttgart zwischen Pforzheim West und Pforzheim Ost. Ein defektes Fahrzeug auf der rechten Spur. 6 Kilometer Stau und eine halbe Stunde Zeitverlust. Womöglich auch länger. Und die A81 Heilbronn Richtung Stuttgart ist zwischen Stuttgart-Feuerbach und dem Dreieck Leonberg nach einem Unfall zwischen 2 Autos im Engelbergtunnel gesperrt. 8 Kilometer Stau gibt es. Die letzte freie Ausfahrt ist Ludwigsburg Süd. 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
4: Wir schauen als erstes mal nach Aalen. Da ist es bewölkt bei 11 Grad. In Tübingen und Wittlich bewölkt bei 12 Grad. Und in Bitburg bedeckt bei 14 Grad. Mehr über diesen Montag weiß SWR 4 Wetterexperte Stefan Bender.
5: Guten Morgen. Das warme und ruhige Hochdruckwetter geht weiter und ein Ende der Trockenheit ist daher auch heute zum Start in die neue Woche nicht in Sicht. Rund um Hinterzarten und bei Bellingen oder auch in Laufenburg ziehen im Tagesverlauf zwar ab und zu auch mal Wolken durch, aber für Schauer reicht es nicht. Die Temperaturen steigen auf 24 bis 31 Grad. Auch morgen bleibt die Luft sommerlich warm und es bleibt auch trocken. Erst am Mittwoch spätabends und am Donnerstag gibt es Chancen auf Regenwolken.
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Der Eintritt kostet 10 Euro, ihr habt sogar ein Bier dabei, aber immer mit Maus, gell? Und mit Schüm reservieren unter dem Fußballverein von Mundelze, wenn ihr anwählen wollt.

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1: Stunde plus. A656 Heidelberg Richtung Mannheim. Zwischen dem Kreuz Mannheim und Wilhelm-Farnold-Allee. 3 Kilometer Stau, 20 Minuten plus. A8 Karlsruhe Richtung Stuttgart. Zwischen Pforzheim West und Pforzheim Ost. 6 Kilometer Baustellenstau, auch 20 Minuten plus. Und die A81 Heilbronn Richtung Stuttgart ist zwischen Stuttgart-Feuerbach und dem Dreieck Leonberg nach einem Unfall im Engelberg-Tunnel gesperrt. Vor der Ausleitung 8 Kilometer Stau ab Ludwigsburg Nord. Dadurch gibt es auch längere Wartezeiten auf den Umleitungsstrecken durch Stuttgart. Wir sind bei Ihnen. 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
1: Guten Morgen. 22 Millionen Euro. Diese Summe ist kein Lottogewinn, sondern diese Summe haben Menschen allein in Baden-Württemberg im vergangenen Jahr an Telefonbetrüger verloren. Enkeltrick und Schockanrufe funktionieren tatsächlich. Und unserer Meinung nach hilft Aufklärung, damit Ihnen das nicht passiert. Wir widmen dem Thema morgen einen Schwerpunkt hier in SWR 4 und haben heute schon die erschreckende Geschichte einer Frau aus Bad Neuenahr-Ahrweiler für Sie. Auf welche perfide Art sie 45.000 Euro verloren hat, das hören Sie hier gleich nach 2 Hits.
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Ja, der DJ mit der höchsten Stern, Oktoberstimmung bis Elsass. Alle machen miteinander auf Ungarische, denn da ist ein ganz Wochenende, am nächsten Wochenende, ein ganz Wochenende gewidmet fürs Holz und was man für Kunst kann machen mit Holz. 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Und Achtung, es ist umsonst her, wenn ich den Pass Alsace habe. Voilà, eine kleine Information, wie wir recht kennen. Ich denke, alle von uns zählen vor dem Sommer schon den Pierre de Mar bis jetzt aus der Neuigkeit.

Der Peter Maffay bei Seelsorge, ich fühle wie du. Es will nicht heißen, ich fühle wie du. Nein, man gefiel es selber. Man gefiel aus mir jetzt ein bisschen historisch mein Sinn und Geschichtsunterricht mein Hon. 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Er wird uns heute mitnehmen im Büsch Novel von Frankreich. Allgemein, wie Sie schon so vorstellen, der Mola, der Stefan Bern mit der Geschichte von Elsass und von Frankreich. Jeden Dorf vor der Nachrichten von der Orte. Ja, die kommen auch noch. Aber da kommt zuerst der Jean-Jacques Goldman. On ira. Wir haben eine Wiese, aber nicht.

Erinnerung, der Philipp Gittbener bei Isiel Zos. Erinnern ist, so schöne Sachen, wie er erleben mit ihrer Familie, wenn er so kleine Sorte machen, für euch amüsieren, aber auch etwas daraus lernen. Und das kann er machen, zum Beispiel in Vaisseau von Strasbourg. Das ist ein Museum, wie man so, voilà, spielt und lehrt. Und du bist ganz Wochenende am Samstag, am Sonntag, 3. und 4. Oktober, um den Mond. Da werden er schöne Sachen sehen, mit mehr als 600 Quadratmeter Ausstellung über den Mond. Da werden noch Filmkinder sehen, da werden noch voilà, verschiedene Sachen erleben, von den Planeten reden und ganz Welträume entdecken können, durch das Spielen und das machen wir im Vaisseau. Also mit Easy Elsass gehen an, es ist lustig für die ganze Familie, sogar für die Jungen. Der Teddy Swims, der hat Kim Geburtstag jetzt und er ist schon da, Mr. Know-It-All.

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2: Mit Marion Eiche, guten Morgen. Im Werratal beginnen heute wieder Arbeiten zur Felssicherung. Der Freiburger Baubürgermeister verspricht 1000 Bäume für den neuen Stadtteil. Das Wetter: meist sonnig bei maximal 26 bis 31 Grad. Umleitungen im Landkreis Waldshut. Ab heute ist die L148 im Werratal für 2 Monate gesperrt. Grund dafür ist eine Felssicherung. Andrea Bortmann berichtet.
3: Vom Staubecken Werratal bis Todtmoosau am Abzweig der Kreisstraße nach Bernau kommen wegen Bauarbeiten keine Fahrzeuge mehr durch. Während der 2 Monate wird laut Regierungspräsidium Freiburg ein neuer Steinschlagschutzzaun gebaut, ein Felsblock gesichert und weitere Schutzzäune repariert. Ziel ist es, die Strecke vor Steinschlägen zu schützen. Der Verkehr wird über Bad Säckingen und von dort über Rickenbach und Herrischried nach Todtmoos umgeleitet. Gleiches gilt für die Gegenrichtung. Autofahrerinnen und Autofahrer müssen mit einer zusätzlichen Fahrzeit von rund 25 Minuten rechnen.
2: Ein Großbrand im Ortenaukreis hat Einsatzkräfte der Feuerwehr in der vergangenen Nacht stundenlang gefordert. Ein Bauernhaus in Gutach an der Schwarzwaldbahn brannte aus zunächst unbekannter Ursache komplett ab. 2 Bewohner wurden laut Polizei leicht verletzt. Insgesamt entstand ein geschätzter Schaden von 600.000 Euro. Nach der Forderung aus der Grünen-Fraktion im Freiburger Gemeinderat nach 1000 neuen Bäumen für die Stadt im kommenden Doppelhaushalt hat sich nun auch Baubürgermeister Martin Haag gegenüber dem SWR dazu geäußert. Er sagte, für den neuen Stadtteil Dietenbach seien zusätzlich mehr als 1000 neue Bäume eingeplant.
4: Allerdings eben auch nicht im nächsten Doppelhaushalt, sondern in den nächsten 15 Jahren. Aber da werden jetzt auch ganz konkret die ersten Bäume noch dieses Jahr gepflanzt, weil wir da einfach auch schon die ersten Straßen jetzt soweit haben, dass wir die Bäume pflanzen können. Wir wollen sehr früh pflanzen, dass wenn die Menschen kommen, dass dann auch tatsächlich schon Bäume da sind, die eben auch eine gewisse Größe haben. Denn wir wissen ja auch, je größer die Bäume sind, umso mehr, umso größer ist auch die Wirkung.
2: Die slowenische Weltklasse-Skispringerin Nika Preuz hat gestern den 6. Wettbewerb des FIS Intercontinental Cups in Hinterzarten gewonnen. Beim abschließenden Wettbewerb auf der Adlerschanze hat sich dann der Österreicher Clemens Aigner den Tagessieg gesichert. Schon bald folgt das nächste Highlight. Vom 9. bis 11. Oktober finden die deutschen Meisterschaften im Skisprung und in der nordischen Kombination in Hinterzarten statt.
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2: Heute scheint wieder häufig die Sonne. Wolkenfelder gibt es nahe dem Elsass mit maximal 26 Grad im höheren Schwarzwald und bis 31 Grad am Oberrhein wird es wieder ungewöhnlich warm für Ende September. Aktuell 17 Grad auf dem Feldberg, 14 in Offenburg und Freiburg, 11 in Lörrach und Villingen-Schwenningen und 8 in Waldshut-Tiengen.
1: Ist Jesus?

Sünden wir heute Zopf mit dem Kruppzopf bei Isiel Sos wie ein Lusti. Alle Erstwuchtachtung jetzt seriös. Ja, es kommt schnell. 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Und die Spinner vom Rhein, ein Fasnachtstrupp, sucht eine Person, von der Traktor rumzufahren, auf ein Lied mit dem Traktor rumfahren, von diesen Fasnachtswagen, von verschiedenen Umzügen mitmachen. Ihr mein gern Fasnacht haben, mit mitmachen für gute Stimmung bringen, natürlich der Vorschein haben, BÖ oder LKW, gute Laune anbringen und vorsichtig sein, über am Fahren, am Umzug oder so schon, gell? Wenn ihr interessiert seid, melde ich bei den Spinner vom Ried auf ihrem Facebook, also schön mit dem Fasnachtswagen rumfahren. Der Gruppe Andouchin, 3 Nuits par semaine, bis jetzt was gleich.

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Achtung am Hahnhof, auf der Bahnlinie, wie lauter Burisels, da wird geschafft. Und da will mir das mehr erfahren, du drüber, mit dem Pierre Nuss und seiner 3 Plus am Halver, bringt der Rest der praktische Informationen. Wir nehmen zuerst, bevor wir auf Sels gehen, noch den Taxi nach Paris, mit dem Felix Deluxe. Yeah.

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1: Hallo, das sind wir hier für euch. Und dieser Uhrzeit bringen wir euch Informationen. Drei praktisch, lokal, umsonst und sympathische Informationen. PLUS, die 3 Plus von Pierre Nuss. Und wenn ihr auf der Autobahn A35 zwischen Strasbourg und Colmar unterwegs seid, da ist ein kleiner Rotschlag, dass ihr nicht unvorbereitet davon überrascht wäre. Weil Asphaltierungsarbeit wird die Zufahrt zu der Air de Repos vom Hohenigsbuch alles gesperrt. Die ganze Zone wird gesperrt. Von heute am 20 Uhr bis Mittwoch, den 30. September am 20 Uhr, ist die Ausfahrt von der A35 in Richtung Colmar vom Verkehr gesperrt. Die Baustelle befindet sich direkt am Kreisverkehr zur Südfahrt zum Westbereich vom Hohenigsbuch. Wenn ihr von der Richtung Strasbourg komme, ist daher während den 48 Stunden nicht möglich, durch den Zwischenstopp zu machen. Die Tankstelle sowie alle Parkplätze für Auto und Camion bleiben geschlossen. Dazu ist die Verbindung zwischen dem Ost- und dem Westbereich während der gesamten Arbeitsperiode strengstens untergesagt. Eine gute Nachricht gibt es trotzdem. Der Ostbereich von der Air de Repos und der Parkplatz auf dieser Seite bleiben komplett offen, also wenn ihr nach Strasbourg fahrt. Denkt einfach dran, ihre Pause- und Tankstellenstopp einzuplanen, vor der Serie der Gegend herumfahren. Widerst, Baustellen auf der Autobahn im Norden. Zwischen Neuwiller bei Leuterburi und Modern fangen in Richtung Leuterburi nach Strasbourg Baustellen an einem Ingenieurbauwerk an, was bis am Freitag, den 9. Oktober um 17 Uhr zu Verkehrsbehinderungen führen wird. Konkret bedeutet das, dass auf dieser Strecke die Überholspur komplett gesperrt ist. Der gesamte Verkehr wird auf die langsame Spur umgeleitet, wo die Geschwindigkeit auf 90 km pro Stunde begrenzt ist. Achtung für die Konvoi exzeptionell Kategorie 2 und 3. Die Durchfahrt ist zwischen den Anschlussstellen 58 Schaffhäusen und 59 Scheibenhardt strengstens untergesagt. Und zusätzlich in der Nacht von Dienstag, den 29. auf Mittwoch, den 30. September, auch noch dazu. Von 21 Uhr bis 6 Uhr morgens kommt es auf dieser langsamen Fahrspur zu kurzen Verkehrsunterbrechungen. Die Unterbrechungen dauern jetzt mal nicht länger als 10 Minuten, aber lange schon für den Verkehr total zu stoppen, ja also vorsichtig. Widerst mit Zick wie der Strassenverkehr behindern. Ja, das gibt's nördlich von Sels an der Hesche vom Naturschutzgebiet vom Delta de la Sauère. Die Gleiser zwingen euch zu einem Umweg. Ab heute, Montag, den 28. September um 7 Uhr bis einschließlich am Sonntag, den 25. Oktober, führt die SNCF umfangreiche Arbeiten an einer Bahnübergang durch. Ja, die Passagierniveau auf der D468 an der Hesche vom Bahnübergang Nummer 66 ist der Verkehr für alle den ganzen Tag und Nacht vollständig gesperrt. Auf der D248 am Bahnübergang Nummer 67 gilt die Sperrung ausschließlich nachts zwischen 9 am Abend bis 6 am Morgen. Um das Gebiet umzufahren, sind zwei Umleitungen eingerichtet worden. Alle Tag von 6 bis 21 Uhr fährt die Umleitung über die D248, 752, D128 via Sels und Schaffhäusen bis Sels. Nachts zwischen 21 bis 6 am Morgen verlängert sich die Strecke ein bisschen über die D128, die 752, die 247, die 734 und die 28 über Schaffhäusen und Niederrädern. Planen also ihre Fahrten im Voraus. 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

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Und im Spotjur isch immer so schöne Ausstellung mit einer schönen Spotjurfarbe. In Milüse, ja, und do geht's wieder los ab dem 1. Oktober bis am 11. mit der Journée d'Octobre und Folie Flore, die zweite Raffe. Es isch so grosse Masse für die Journée d'Octobre. Ein bissl wie die Ausstellung in Strasbourg, wenn man will. Und Folie Flore, eine wunderbare Gartenausstellung mit schönen Sachen geziert, mit wunderbaren Blumen, mit Wasser, eine Wassershow, aber Blumenshow und nicht nur. Viele Aussteller treffen wieder nicht verroblemin, aus mehr als 30 Quadratmeter sogar. Und da werden auch alles keine entdecken. Ich werde da eins. Ihr habt alle Informationen sowieso auf journee-im-plural-oktobre.fr und folieflore.fr. Eine Veranstaltung ist jetzt.

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Ja, Goldwert ist ja der Vianney. Enfin, seine Stimme schon einmal. Alle Isselsers mit dem Liedl. Nimm dich mit, bis es Zeit ist, bei der Mama mal zu gehen vom Piernus. Sie gibt dich jede Re-Güte Rotschleu, richtige Güte Rotschleu, um es sonst zu gehen. Und wie macht man's, wenn man zu viel Öl in einer Pfanne hat oder immer so wog? Wie macht man das? Nicht umschütten, nein. Er wird dich ein Rotschleu geben, der Pierre in ein paar Minuten. Bleiben mit uns, lohnt von gerade liegen. Voilà. Deren Zeit haben wir die Antelle.

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1: Sie hacken unsere Namen gepäus, wie ich mein Mama ist, alle dafür ist du, um uns herumzuschlagen, gern wie uns Lauer, alle ist der Tüt. Hab mir sie wieder in der Kiste, gell, hopp, wollen wir so, wie ihr auch nur schnell drei Gemüsesorten im Wok anbraten wollen, und schon ist die Eelflasche aus ihre Hand gerutscht, ja, wie es so oft passiert im Elsass, gell. Der Resultat, ihr schönes Gemüse schwimmt in einer fettigen Eellache rum. Was jetzt machen? Wollen wir die gefährliche Option versuchen, die heiße Pfanne über dem Waschbecken zu leeren und ihr Gemüse dann auf dem Waschbecken rauszufischen? Und mit Verbrennung am dritten Grad, was meine ich? Auf keinen Fall! Mama, passt auf Fisch auf. Sie hat mir ihren magischen Rotschlag gezeigt. Und es ist tatsächlich überraschend. Nehmen eine ganz kleine Metallschüssel, ja, so 10 cm breit, drehen sie Latzen rum und stellen sie so mit dem Boden oben genau in der Mitte von ihrer Pfanne. Ja, warum? Was erwarten wir da? Es ist

ist eine Physik. Beim Erhitzen dehnt sich die unterste Metallschale eingeschlossen in die Luft aus und entwischt. Beim Listenabkehlen oder bei Kontakt mit Dampf entsteht ein thermischer Unterdruckeffekt, ein richtiger kleiner natürlicher Saugpunkt. Das überschüssige Fett wird angezogen, sammelt sich am Rand von der Schale und konzentriert sich dort, anstatt den Rest von ihrem Rezept in eine Fettüberschwemmung zu verwandeln. Jetzt muss ich aber das überschüssige Öl nur noch ganz einfach mit einem Löffel abschöpfen oder das Gemüse weg in eine Platte legen, ohne das Öl mitzunehmen natürlich. Es ist säufer, es ist nicht gefährlich und es verhindert, dass ihr in der Familie ein gesundes Wokgericht nur mit Öl servieren dürft. Das ist besser für die Gesundheit von allen. Merci, Mama, danke dran. Eine kleine Eisenpfanne lässt sich um den machen und schon ist alles geregelt. Mit sonnigen Rotschlägen, da bleiben wir schlank, gell? Und die können ihr alle finden bei uns schon auf unserer Homepage isi.fr Elsass. Hier babbeln wir von hier.

Je partirai mit der Uschi bei ICI Elsass. Ja, wir gehen alle ab Zelblinie fort. Ja, für die Strasbourgeoise, die Rennen an dem Wochenende, 3. und 4. Oktober, für 17. Mal, wie sie das organisieren, gegen einen Krebs und gegen einen Brustkrebs, wie immer im Oktobermonat. Da haben wir ein Rennen von 5 Kilometern für nur für die Frauen. Nur echt können alle mitmachen, Frauen und Männer für 5 Kilometer zu laufen. Ihr habt einen Marsch Nordic, 6 Kilometer, sogar so kleine Challenge und ein ganzes Rennen mit Kanoe. Da werden wir mitmachen und alle Informationen finden auf dem Site lastrasbourgeoise.eu. Machen mit, es ist für einen guten Zweck gegen den Brustkrebs. Und da sind wir alle dabei mit ICI Elsass.

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Er freue ich, was hat denn der Racing gemacht an dem Vorend? Ich weiß es gar nicht. Ah, sie spielen ja nicht, ne? Sie haben ja eine Pause, hat sie uns ja gesagt, letzte Woche. Sie haben noch ein anderes Match gehen, und da werden wir das erwähnen in ein paar Minuten. Mit dem reden wir sicher von Fußball, keine Angst, puis ici El Sos. Da haben wir den Louis Bertignac und Visiteur mit ses idées-là. C'est gamit!

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1: Ja, wir haben jetzt die Treffen international. Also, lassen wir fragen, Christoph, wie du wieder in Belgien, lassen wir mal was machen.
0: Eine Prognose?
1: Eine Prognose, Match 0-2-2.
0: Alle hopp.
1: Ich bin dann weiß nicht, ich kann schießen, ja.
0: Und der nächste Match schon Racing, sagen wir es gerade am 17. Oktober, gell?
1: Ja, 17. Oktober, am Samstag, am 15. Mai, gegen den PSG noch die
0: nicht. Man wäre du sinnvoll, es noch sagen, wenn es so weit ist.
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0: Wow. 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
1: schon interessant, einer Verein, gell?
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1: Ja, die können kaufen, wo sie wollen, nur müssen es Nike sind. Der Partner von der Föderation, nicht?
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1: Nein, wieso denn? Das ist schon schön. Es sind schon ein paar Orte, wenn die Coupe de France, die Coupe d'Alsace jetzt weniger Überraschungen gegeben. 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
0: Ja.
1: Jetzt habe ich Leute, die was gemacht haben, sie haben in Kohlmarkt gespielt, aber der Match ist unterbrochen worden. 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
0: Jetzt wissen wir, wie es gelaufen ist und hoffentlich, wo es besser sind für sie in den nächsten Zeiten.
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1: Du bist Belgien gegen Frankreich, ja. In Brüssel spielen sie, ja.
0: Aber wunderbar, das verabeln wir nicht. 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Bis am nächsten Mal, wieder, André.
1: Danke auch, merci. Salut, bis zum nächsten Mal.

raus auf die Straße. Der Heinz-Rudolf Kunze, bisschen sonst. Ja, gehen raus, gehen aber auf Ilfert in der Polyvalente, denn du organisierst einfach das 15. Mal ein Bischermess. Es ist an dem Sonntag, jetzt 4. Oktober. Es ist umsonst kein Eintritt zu bezahlen und du werden ihre nächsten Bischer finden, für den Winter zu lesen, im Warmen, für Zeit drum bringen, wenn man nichts draußen machen kann, weil es zu kalt ist. Aber gehen ohne, es ist an dem Sonntag ab der 10. bis am 6. zu oben. Ihr habt alle Informationen auf dem Site Internet ilfurt.bibenligne.fr. Voilà, wenn ihr gerne lesen, ist es für euch in Ilfurt am Sonntag.

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Alle, ici elle sort, wir singen wieder aber auf Elsassisch und wir reden auf Elsassisch, so wie wir es morgen den ganzen Tag vom 6. Moritz bis am 6. 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Und ja, nur Elsassische Sorge, das gibt's die ganze Woche morgen im Sauerpeschelbrunner Land. Da organisieren sie eine Elsasser Woche und wir werden mit dem André alles erfahren. In ein paar Minuten ist er unser Gast. Bis jetzt, bleiben mit uns. Da kommt Juli, perfekte Welle.

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0: 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Schon einmal, Nico, für die, wie wir kommen, wie jetzt aufgestanden sind und denken, tja, das Kind, da könnte ich auch nicht gehen. Gibt es noch Plätze und wie macht man es, wenn sie bekommen?
1: Ja, es gibt noch ein paar Plätze. Sie können sie auf dem zornhof.fr kaufen, können sie den ganzen Geschäft verkaufen, wie die Bier verkaufen. Und es gibt noch ein paar ganz gute Plätze.
0: Und natürlich begrüßen wir und gratulieren die, wie sie gewonnen haben, dank ICLSOS. Bravo an euch. Und natürlich werden wir uns freuen, für an dem Wochenende und ins Konzert. Wir haben schon ein paar Nachrichten bekommen mit der Liane, mit der Francine Jordi. Die ganzen Interviews sind auch noch einmal zu hören auf der App ICI. Und Nico, gib uns noch ein bisschen Lust, warum wir alle kommen an dem 3. 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
1: Es müssen alle kommen, weil ich frei mit drauf. Es wird ein ganz, ganz schöner Konzert mit den ganzen

0: Künstler, wie bin noch nicht so eine große Bühne gegeben. Es gibt Konfetti, es gibt Duo, es gibt alles. Es gibt alles, was für ein grosses Konzert erleben ist. Es wird einfach ein fantastischer Oben und ich freue mich auf alle Leute, die kommen. 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
0: 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Ich hoffe, ich muss Rimini ankommen. 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
1: 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Es gibt noch ein paar Plätze, wie gesagt, gehen auf dem Site vom Zornhof und auf eure App. Ici Nico, schöne Konzerte und bis bald bei Celsus.
0: Merci Jonathan, merci Nola, ich freue mich auf euch.

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Du ist ein Grimbelmarik organisiert am Sundi, was 17. Mal. Es ist der Verein von den Sous-Officiers de Reserve de Saverne et Environ, wie das organisiert. Es ist ab der 8. Morgen. Und du wirst noch ein bisschen Geschäftle machen, Kleider, vielleicht Briefkipps, so wie noch sammeln, oder so wie noch vielleicht Brüche, oder vielleicht wieder nicht Brüche und wie ist gefallen. Voilà, das ist also für mich so Grimbelmarik, wenn man rumläuft, findet man immer etwas. 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Brigitte Kriner, gleich das schöne Lied auf Elsässisch unter dem Sternenhimmel.

Ich stehe dazu, bis jetzt mit der Maite Kelly. Ah, wir bleiben da stehen. Hat es gut geschmeckt, ja, das Mittagessen, alles okay. Ich sind am Verdauen. Aber für die nächste Stunde wäre noch schön verdauen mit Nummer Lidl auf Elsassisch. Isabelle Grüßemeyer mit dem René Glaes, der Marcel Adon, der Dédé Flick oder noch Seven Blech Army, die Blechmusik spielen. Die spielen auch am 17. 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Und da wäre es ein Konzert gehen für einen guten Zweck, für Geld bringen im Verein, der Kiwanis Club von Havenau, wie so am Morgen für die Kinder, wenn ich zu viel Geld habe, für unsere Sucht, die Kinder machen und so Dings. Der Kiwanis von Havenau, aber voilà, am Samstag, 17. Oktober, am 8. Zuwe mit den Seven Blech Armies, ein wunderbares Konzert. Reservieren ihre Plätze schon jetzt auf dem Theater, auf dem Internet vom Theater von Havenau. Voilà.

Laves Lust und Rock'n'Roll, der Vintage Spirit spezielt aus. Ihr habt noch Lust, noch richtige Informationen bekommen, egal wie ihr sind auf der Straße, bei dem Verkehr, bei der Baustelle, du alles. Aber der Pierre Nuss kommt und macht uns ein kleiner Topo in ein paar Minuten von der Baustelle, wie es gibt. Ein bisschen überall, zum Beispiel Lauterburi Sels oder noch am Hochkinisburi. Da wollen wir hören, was da läuft. Und das machen wir ein bisschen später. Jetzt wollen wir noch nicht. Nein, wir sind wieder Hans im Schnogeloch. Der, was er hat, das will er nicht. Und was er will, das hat er nicht. Aber wir sind selber.

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sind, durch einen kleinen Rutschler, dass er nicht unvorbereitet davon überrascht wäre. Weil die Asphaltierungsarbeit wird die Zufahrt zu der Aire de Repos vom Hockenigsbuch alles gesperrt. Die ganze Zone wird gesperrt. Von heute am 20 Uhr bis Mittwoch, den 30. September am 20 Uhr, ist die Ausfahrt von der A35 in Richtung Kulmer vom Verkehr gesperrt. Die Baustelle befindet sich direkt am Kreisverkehr zur Zufahrt zum Westbereich vom Hockenigsbuch. Wenn ihr von der Richtung Strasbourg komme, ist daher während den 48 Stindeln nicht möglich, durch den Zwischenstopp zu machen. Die Tankstelle sowie alle Parkplätze für Auto und Camion bleiben geschlossen. Dazu ist die Verbindung zwischen dem Ost- und dem Westbereich während der gesamten Arbeitsperiode strengstens untergesagt. Eine gute Nachricht gibt es trotzdem. Der Ostbereich von der Aire de Repos und der Parkplatz auf dieser Seite bleiben komplett offen, also wenn ihr nach Strasbourg fahrt. Denkt einfach dran, ihre Pause- und Tankstellenstopp einzuplanen, bevor ihr in dieser Gegend herumfahren. Widerst, Baustellen auf der Autobahn im Norden. Zwischen Neuwiller bei Leuterburi und Modern fangen in Richtung Leuterburi nach Strasbourg Baustellen an einer Ingenieurbauwährung an, was bis am Freitag, den 9. Oktober um 17 Uhr zu Verkehrsbehinderungen führen wird. Konkret bedeutet das, dass auf dieser Strecke die Überholspur komplett gesperrt ist. Der gesamte Verkehr wird auf die langsame Spur umgeleitet, wo die Geschwindigkeit auf 90 km pro Stunde begrenzt ist. Achtung für die Konvoi exzeptionell Kategorie 2 und 3. Die Durchfahrt ist zwischen den Anschlussstellen 58 Schaffhäusen und 59 Scheibenhardt strengstens untergesagt. Und zusätzlich in der Nacht von Dienstag, den 29. auf Mittwoch, den 30. September, auch noch dazu. Von 21 Uhr bis 6 Uhr morgens kommt es auf dieser langsamen Fahrspur zu kurzen Verkehrsunterbrechungen. Die Unterbrechungen dauern jedes Mal nicht länger als 10 Minuten, aber lange schon für den Verkehr total zu stoppen, also vorsichtig. Widerst mit Zick wie der Strassenverkehr behindern. 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Die Gleiser zwingen euch zu einem Umweg. Ab heute, Mandy, der 28. September um 7 Uhr bis einschließlich am Sonntag, der 25. Oktober, führt die SNCF umfangreiche Arbeiten an einer Bahnübergang durch. Ja, die Passage à Niveau auf der D468 an der Hege vom Bahnübergang Nummer 66 ist der Verkehr für alle den ganzen Tag und Nacht vollständig gesperrt. Auf der D248 am Bahnübergang Nummer 67 gilt die Sperrung ausschließlich nachts zwischen 9 am Abend bis 6 am Morgen. Um das Gebiet umzufahren, sind zwei Umleitungen eingerichtet worden. Alle Tag von 6 bis 21 Uhr fährt die Umleitung über die D248, 752, D128 via Sels und Schaffhäusen bis Sels. Nachts zwischen 21 bis 6 am Morgen verlängert sich die Strecke ein bisschen über die D128, die 752, die 247, die 734 und die 28 über Schaffhäusen und Niederrädern. Planen also ihre Fahrten im Voraus. Und natürlich sind wir immer dabei, ein Imoto mit dem Bluetooth auf der App Easy ganz einfach herunterzuladen und immer umsonst.

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0: Rein mach von Hagenau mit der Carol Werner und der Erik Kajagerie bis Elsass. Von Hagenau, Havenau, gehen wir auf Bord. Dann durch das Herbstfest ab Friede, für das 73. Mal, wie sie das organisieren. Drei da für Güterwind versuchen mit Moos und viele Veranstaltungen. Sie ist auch, also Umzug mit Farben, wie so geziert sind mit vielen Blumen. Es gibt so kleine Krimbelmarik und auch Miss Vendange, natürlich Königin vom Herbst. Viele Sachen zu versuchen und da gute Stimmung auch mit Harmonie von Blasen zum Beispiel, wie mitmacht am Samstag und am Sonntag. Aber da noch alle Informationen auf dem Site von Bach mit bach.fr und mit Isi Elsass. Da erwartet es viel Leute. Gehen wir auch an.
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De Palmas, bis jetzt tombé, ja. Der Sommer ist gefallen, jetzt ist der Spätjuch oder Herbst, wie man sagt. Das haben wir ja schon gesehen mit der Daniel Grüne-Werner. Aber was ist wahr, wenn man das so nüsselt, manchmal, ist es ein bisschen herbstlich. Ja, was bedeutet das Wort? Das ist der Adjektiv, wie uns Daniel Grüne-Werner vorstellen wird. In ein paar Minuten am Halver bei ICL, so wie jeden Tag. Da haben wir zuerst B96 mit Silbermond.

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1: Heute betrachten wir von neuem das Adjektiv herbstlich. Herbstlich im Standardischen herbstlich, ohne Französisch, autonal oder

0: Auch durch jetzt auch etwas Jahreszeit noch war, und herbstlich durch Jahreszeit. Dann haben wir Süffigslicht. Süffigslicht ist schon ganz alt. Im Deutsch vom Mittelalter hat man auch gesagt Licht. Und Licht oder Licht in Straßburg oder Lick in Benfeld, Colmar. Und das geht zum alten germanischen Adjektiv zurück. Ga laika. Und es hat eine ganz, ich sage, komplizierte Geschichte, die Suffixe. Aber im Allgemeinen denkt man, dass es zu dem alten germanischen Adjektiv ga laika zurückgeht. Wie sagen wir? Sagen wir herbstlich wie im Krummen Elsass? Sagen wir herbstlich wie in Straßburg? Sagen wir herbstlich wie in Colmar oder Benfeld? Wie sagen wir?
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0: 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Alle rosenrot und blau angezogen gehen im Krebs für die Frauen, aber auch für die Männer und die ganzen Krankheiten, wie die Kinder haben. Da gibt es verschiedene Strecken, wie nach Kinder mitmachen. Der Start ist an La Palestre und da werden auch mitmachen können oder 4,5 Kilometer. Da haben wir 9 Kilometer und da können wir verschiedene Starten haben. Ihr habt alle Informationen auf dem Site von der Gemeinde von Altkirch mit Ici Elsos für die Marche Rose et Bleu. Da haben wir gleich den Schermen, auch Schermen mit dem Jean-Luc Ulrich.
1: 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Bist weit und breit bekannt im ganzen Elsassland.

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Der Gérard Baum mit dem Lied «Ich bin ein Flutterbühr» bei «Ici Elsass». Ein anderer Flutterbühr, es ist ein Pianus. Jeden Tag bringt er recht gut Rotschläu. Was macht man, wenn man eine Flagge im Hemd hat, rot wie eine Flagge? Was macht man, wenn dir zu groß ist, wenn du es kriegst, wenn es Velo kaputt geht? Aber bref. Und da wollen wir jetzt ein bisschen schauen, was man macht. Wer macht zu viel Öl in einer Pfanne machen oder immer so wok? Wie macht man es für so rausbringen, für so ein bisschen wegmachen? Aber da hat er eine Rotschläu von der Mama bekommen. Das machen wir. Lundpfanne gerade an, der wok gerade dicht und wir machen das miteinander am Holwach. Sarah Kunor, zuerst noch.

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1: Sie hat ihre unsere Namen gepäust, wie ich mir mal meist alle dafür ist, um uns herumzuschlagen, zu gehen, wie uns Lauer, alle ist der Tüt. Hab mir sie wieder in der Kiste, gell? Hopp, wollen wir so, wie ihr auch nur schnell drei Gemüsesorte im Wok anbraten wollen. Und schon ist die Eelflasche aus ihre Hand gerutscht. Ja, wie es so oft passiert im Elsass, gell? Der Resultat, ihr schönes Gemüs schwimmt in einer fettigen Eellache rum. Was jetzt machen? Wollen wir die gefährliche Option versuchen, die heiße Pfanne über dem Waschbecken zu leeren und ihr Gemüse dann auf dem Waschbecken rauszufischen? Und mit Verbrennung am dritten Grad, was meine ich? Auf keinen Fall! Mama, passt du Fisch auf. Sie hat mir ihren magischen Rotschlag gezeigt. Und es ist tatsächlich überraschend. Nehmen eine ganz kleine Metallschüssel. Ja, so 10 cm breit. Drehen sie Latze rum und stellen sie so mit dem Boden oben genau in der Mitte von ihrer Pfanne. Ja, warum? Was erwarten wir da? Es ist Kistenphysik. Beim Erhitzen dehnt sich die unter der Metallschale eingeschlossene Luft aus und entwischt. Beim Lichten abkehlen oder bei Kontakt mit Dampf entsteht ein thermischer Unterdruckeffekt, ein richtiger kleiner natürlicher Saugpunkt. Das überschüssige Fett wird angezogen, sammelt sich am Rand von der Schale und konzentriert sich dort, anstatt den Rest von ihrem Rezept in eine Fettüberschwemmung zu verwandeln. Jetzt muss ich aber das überschüssige Öl nur noch ganz einfach mit einem Löffel abschöpfen oder das Gemüse einen Weg in einer Platte legen, ohne das Öl mitzunehmen natürlich. Es ist säufer, es ist nicht gefährlich und es verhindert, dass ihr in der Familie ein gesundes Wokgericht nur mit Öl servieren tun. Es ist besser für die Gesundheit von allen. Merci, Mama, danke dran. Eine kleine Eisenpfanne, du Letzter, um den zu machen und schon ist alles geregelt. Mit sonnigen Rotschlägen, da bleiben wir schlank, gell? Und die können ihr alle finden bei uns ist auf unserer Homepage easy.fr Elsass. Du babbeln wir von du.
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lustige Schilbi mit Geranium bei Celsus. Lustig ist bei uns der ganze Tag, ihre Stimmung, ihre gesitzten Gäste und noch ein paar Ideen für uns gehen am Wochenende. Und ja, am nächsten Sonntag, da sind wir schon im Oktober, am 4. Oktober ist ein Biomarkt, das heisst Bio-Waldo in Waldolvisheim. Und da werden noch ganz viele Aussteller sein, so ungefähr 30 Aussteller, wiederkommen mit lokalen Produkten und Bioprodukten. Obst, Gemüse, Käse, Honig, Sirup, Sachen fürs Schminken, Creme zu sorgen. Aber das alles wäre nach Finden und gute Sachen zu essen. In Waldolvisheim mit einem ganzen Programm noch über den Garten, die Permakultur und so weiter. Aber gehen an, es ist am nächsten Sonntag und es ist sogar Eintritt frei. Noch einmal eine Idee von uns gehen mit Iselsos und einem sonst.

0: Zukunft.
1: So heißt das Liedl von die Prinzen, geliebte Zukunft. Tiamaron für Reportei von der Zukunft. Für unsere Jungen gerät da noch ein paar Rotschlöi und ein paar Interviews, wie ihr auch noch einmal können schauen. Und Podcast auf ihre App ist sie. Mal die Zukunft, was Fußball anbelangt. Ja, und was es geht nicht da an dem Wochenende. Mit dem André Hahn, wir werden nicht vom Racing reden, denn die spielen nicht momentan, sondern wir andere Sachen gehen mit Fußball im Elsass. Und das erwähnen wir noch ein bisschen Musik am Stück. Schon einmal de Jean-Jacques Goldman, envole-moi, schöner mit uns.

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1: Guten Morgen, wie schaue
0: André, ihr habt kein Match können lösen vom Racing, das hat keiner gerne dem Vorrent, aber es hat andere Match gerne in den anderen Fußballvereinen vom Elsass.
1: Ja, ja, wir haben jetzt die Treffen international, also lösen wir Frankreich, da wieder oben wieder, in Belgien, lösen wir mal was zu machen.
0: Eine Prognose?
1: Prognose, Match 0-2-2.
0: Alle hopp.
1: Ich spiele nicht, dann weiß ich nicht, ich kann schießen, ja.
0: Und der nächste Match schon Racing, haben wir es gerade am 17. Oktober, gell?
1: Ja, am 17. Oktober, am Samstag, am 15. Mai, gegen den PSG noch die
0: nehmen. Man wäre da sinnvoll, es noch selber, wenn es so weit ist.
1: Ja, ja, wir haben noch ein bisschen Zeit bis dahin, noch
0: aber
1: September.
0: An dem Wochenende sind ein paar Matches gewesen von der Coupe?
1: Ja, es war die Coupe de France, die Coupe d'Alsace, Crédit Mutuel, es war ein ganzer Spieltag von der Coupe. Und natürlich jetzt sind wir Überraschung in der Coupe, das wissen wir ja, im der Verkehr von der Coupe de France. Ich bin gestern in Schirang gesehen, da jetzt keine Überraschung gehen, aber wie gesagt, gewonnen 1-0, und das sind zwei Mannschaften vom von derselben Division. Und dann noch zum Beispiel Guy Spitze, wie verloren mit Gittler, irgendwie wie verloren den Gunderschof, und so geht's wieder, das sind immer Überraschungen. Und die Vereine, die natürlich die Dosen am Mai gewonnen, gehen um Odra 1-0, und das sind Vereine, wie jetzt wieder kommen, in der FNFG von der Coupe de France, die Beziehung am Mittwoch in Troyes. So, und die kriegen jetzt noch einmal ein Spiel, Marionette, die wir im 5. Kehr sind, und kriegen noch einmal Monchi, die 2.

0: Hannover. Letzterem erwähnt, das Längse, wie verloren, die Junge, 33.
1: Ja.
0: Jetzt habe ich Leute, die was sie gemacht haben, sie haben in Kohlmarkt gespielt, aber der Match ist unterbrochen worden. Ist der Mann, sie haben nicht genau Spieler gehabt auf dem Platz, sondern sie haben den Match unterbrochen. Doch, das ist eine Mannschaft, die jetzt nämlich, die halten nämlich auch, und die machen jetzt auch bis final, nicht? Das ist die Böwe, dass der Verein der Niveau hat, wenn er spielt. Sie hätten so da unten drunter spielen und nicht in der R1, nicht von der Jungen, von der Ü-Wart.
1: Dann sollte man noch über davon reden, die Woche, von dem ja, Score 33.
0: Ja, das ist mal unmöglich, so jetzt machen.
1: Jetzt wissen wir, wie es gelaufen ist und hoffentlich, wo es besser sind, vielleicht sehen in der nächsten Zeit.
0: Ja, ja.
1: André, der nächste Match zu lösen.
0: Du bist Belgien gegen Frankreich, ja. In Brüssel spielen sie, ja.
1: Aber wunderbar, das verabeln wir nicht. Und wir werden sehen, ob wir der richtige die Prognose geht. Haben. Bis am nächsten Montag wieder, André.
0: D'accord, merci. Salut, bis zusammen.
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Philipp Dietbener und Marv, Wolke 4, ja, ganz oben, ein paar Wolke. Wir kommen jetzt aber wieder ein bisschen runter. Aber schon wie auf einer Wolke von Stress. Ja, dann hat viel zu machen. Für ein Schlagerfest organisieren mit dem Nico Names. Das machen sie von ihm natürlich. Und auch unsere Gäste sind Mondsmorgen für uns selber, was da noch auf dem Programm ist. Die ganzen Sänger wie mitmachen. Und wie kann man es noch machen, wenn wir unsere Plätze noch nicht haben? 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Oktober. Aber bleiben mit uns, denn Nico Names ist unser Gast. Bei Selzos. Es ist ja bald 6. Da haben wir noch zum Beispiel Dadel Castillon für euch. Été avec toi. Schöner Ruhe.

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